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0: Southside, Pedro Capó, Georgie Noriega, Rec 808, Shadow Towers, Puerto Rico.
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0: Während die anderen reden, spielen wir für euch ganz viel Musik.
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0: Es ist 5 Uhr.
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2: Ich bin Tina Golatrella. Guten Morgen. Während sich die Waldbrandlage in Frankreich und Spanien entspannt, kämpfen Griechenland und die Türkei weiter gegen die Flammen. Auf Kreta erschweren orkanartige Winde die Löscharbeiten. Zudem sind auf mehreren Ägäisinseln neue Brände ausgebrochen. Auch im Süden und Westen der Türkei stehen zahlreiche Waldgebiete in Flammen. Apple hat im vergangenen Jahr deutlich mehr iPhones verkauft. Der Umsatz

0: Schluss der Entwaffnung abziehen. Sport. Der FC St. Gallen verpasst in Lissabon den Exploit. Die Ostschweizer müssen sich beim 38-fachen portugiesischen Meister Benfica Lissabon mit 5:0 geschlagen geben. Damit setzen sie ihre Europacup-Qualifikation eine Stufe tiefer in der Conference League fort. Am 6. und 13. August gegen den 21-fachen moldawischen Meister Sheriff Tiraspol. Und der FC Sion gewinnt in der Conference League das Rückspiel gegen Bate Borisov mit 4:0. Es geht sonnig und heiß weiter mit 19 Grad am Morgen und 33 bis 36 Grad am Nachmittag. Am Nachmittag ziehen die Wolken auf und es kommt teils heftig zu Gewittern.
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0: geht bestens mit dem Bruno Mars im Radio. Die grossartige Italo-Disco für euch. Für einen guten Start, der grossartige Gazebo aus den 80er. Und da gibt es tatsächlich Leute, die schon am Joggen sind. Und für euch den richtigen Rhythmus, damit ihr weiterkommt, gibt es mit dem Safri-Duo und den Two Colors. Drei Songs nach den Nachrichten.
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0: Und das ist ein Nachrichtenupdate für euch. Wir haben 6.
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4: Ich bin Tina Golatrella. Guten Morgen. Littering wird gebüßt und Sunrise wird teurer. Der 1. August bringt in der Schweiz einige Änderungen mit sich. Melissa Steuri.
5: Wer Zigaretten oder den Plastiksack einfach an Boden schmeißt, muss ab morgen mit einer Busse von bis zu 80 Franken rechnen. Das will laut dem Tagesanzeiger die neue Littering-Verordnung. Bei ganzen Säcken voll Köder, die man im öffentlichen Raum entsorgt, droht neu sogar eine Busse von bis zu 100 Franken. Dann zahlen Kundinnen und Kunden von Sunrise ab morgen mehr für ihr Internet- oder Handy-Abo. Die Preise gehen im Schnitt 1 Franken rauf. Das gilt auch für Kundinnen und Kunden von Yallo und Lebara. Und dann wird die Einbürgerung digitaler. Neu tauschen sich die Kantone und Staatssekretariat für Migration digital aus, wenn es um ein Einbürgerungsgesuch geht und nicht mehr wie bisher über einen Postweg.
4: Die Hitzewelle hat die Schweiz fest im Griff. In Basel-Binigen wurden gestern 39,7 Grad gemessen, ein neuer Temperaturrekord auf der Alpen-Nordseite. Auch in Zürich-Flunten mit 37,1 Grad und in Luzern mit 36,8 Grad wurden Rekorde erreicht. US-Präsident Donald Trump spricht von einem Durchbruch im Gazastreifen. Der von den USA initiierte Friedensrat habe eine Vereinbarung zur vollständigen Entwaffnung der Hamas erzielt, schrieb er auf Truth Social. Im Gegenzug würden die israelischen Streitkräfte nach Abschluss der Entwaffnung abziehen.
1: Sport.
4: In der Qualifikation zur Fußball-Europa-League verliert der FC St. Gallen das Rückspiel der zweiten Qualifikationsrunde bei Benfica Lissabon mit 0:5. Und Sion schlägt Bate Borisov im Rückspiel der zweiten Qualifikationsrunde zur Conference League deutlich mit 4:0.
0: Auch heute Ferienwetter für euch mit Sonne, 31 bis 33 Grad. Am Nachmittag kehrt es dann. Wir haben Regen, Blitz und etwa einen Donner.
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0: Geniessen den Sommer, die Musik dazu gibt es bei uns. Mein Name ist Daniel.

0: Immer unterwegs, quer durch Europa mit seiner tollen Musik Gassibo und I Like Chopin. Schönen guten Morgen, wir haben 17:06. Morgen feiern wir unser schönes Land. Ja, der Nationalfeiertag ist das Jahr ein bisschen speziell. Ohne Raketen und Zuckerstöcke, dafür mit viel Herzblut, Freude und guten Leuten.
1: Ich gehe zu meiner Großmutter und ja, du sollst einfach feiern. Wir tun irgendwie grillieren und so. Und sonst, ja.
2: Daheim mit Freunden und mit der Familie. Und grillieren miteinander. Ich freue mich, wenn die Töchter wieder mal heimkommen.
0: Für viele heisst der 1. August normalerweise einfach frei haben, egal eigentlich warum. Das Jahr fällt der Nationalfeiertag ausgerechnet auf den Samstag. Warum feiern wir jetzt eigentlich den 1. August?
3: Die Schweiz hat Geburtstag.
4: Ja, die Eidgenossenschaft. Feiern wir.
1: Also der Nationalfeiertag der Schweiz, der Geburtstag, das weiss ich. Ja, ich weiss die Geschichte ehrlich gesagt nicht mehr so genau, wieso es so ist.
5: Ja, wo genau kommt? Dann ist die Schweiz entstanden, oder? Am 1. August. Und das im Kanton Schweiz, oder?
0: Ja, haben alle ein bisschen recht. Richtig, am 1. August wird der Bundesbrief von 1291 und damit die Gründung von der Eidgenossenschaft gefeiert. Es ist der Nationalfeiertag der Schweiz und ein Tag, wo Tradition, Zusammenhalt und die Schweiz im Mittelpunkt stehen.
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0: So, ihr könnt gerade weiter singen nach Cool and the Gang und Celebration. Musik für euch von der Shakira mit Hips Don't Lie. Mit der Cher, da habt ihr ein gutes Gefühl, um in diesen Sommertag starten mit Believe. Und wir feiern mit euch zusammen schon mal die Schweiz mit Schweizer Musik und dem Luca Henny. Ganz viel Musik für euch. Geht nach dem Wetter.
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0: Heute kann man sagen, einfach das gleiche Sommerwetter wie schon die ganze Woche mit Sonne und 31 bis 33 Grad, also nicht mehr so heiß wie gestern. Und dann kommt es anders. Am Nachmittag kehrt es zu Regen, Blitz und Donner. Morgen, 1. August, zum Nationalfeiertag. Ein Mix aus Sonnenwolken, etwa einmal einen Spritz Regen und es wird vor allem typisch bei 30 Grad.
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0: Luca Henny ist parat, Dani Steigmeier macht gerade Platz für Schweizer Musik. Schönen Morgen euch.

0: Guten Morgen, Sunshine-Land. In 16 Minuten ist es 7. Brauchen wir noch einen Aufsteller? Okay, et voilà, da haben wir ihn. Der Happy Hit am Freitag mit dem Jahrgang 1987 und den legendären Gypsy Kings. Die haben zuerst mal einfach auf der Straße und in Restaurants an der Côte d'Azur gespielt. Und dann ist der Weltstar Brigitte Bardot gekommen, hat die Band mit den richtigen Leuten in der Branche zusammengebracht. Und so sind aus den Strassenmusikern richtige Weltstars geworden. Und der Song, den wir gerade hören, ist 1987 der weltweite Durchbruch gewesen.
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0: Bin ganz knapp an einer Tropennacht vorbei. Für euch 19 Grad im Sunshine-Land aktuell heisst das, nochmal schnell durchlüften. Und dazu gibt es Iggy Kelly im Radio. Perfekt zum Zähneputzen, der richtige Takt dazu, damit es auch richtig sauber wird. Mit der Jennifer Lopez. Und Frankreich trifft auf Australien. Nein, nicht im Fußball, sondern im Radio. Der David Guetta mit der Sia. Das direkt nach den News.
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0: Wir wünschen einen guten Start im Freitag. Wir haben 7.
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5: Ich bin Tina Golatrella. Guten Morgen. Die Hitzewelle hat die Schweiz fest im Griff. In Basel-Binigen wurden gestern 39,7 Grad gemessen, ein neuer Temperaturrekord auf der Alpen-Nordseite. Auch in Zürich-Fluntern mit 37,1 Grad und in Luzern mit 36,8 Grad wurden Rekorde erreicht. Littering wird gebüßt und Sunrise wird teurer. Der 1. August bringt in der Schweiz einige Änderungen mit sich. Melissa Steuri.
6: Wer Zigaretten oder den Plastiksack einfach an Boden schmeißt, muss ab morgen mit einer Buße von bis zu 80 Franken rechnen. Das will laut dem Tagesanzeiger die neue Littering-Verordnung. Bei ganzen Säcken voll Köder, die man im öffentlichen Raum entsorgt, droht neu sogar eine Buße von bis zu 100 Franken. Dann zahlen Kundinnen und Kunden von Sunrise ab morgen mehr für ihr Internet- oder Handy-Abo. Die Preise gehen im Schnitt 1 Franken rauf. Das gilt auch für Kundinnen und Kunden von Yallo und Lebara. Und dann wird die Einbürgerung digitaler. Neu tauschen sich die Kantone und Staatssekretariat für Migration digital aus, wenn es um ein Einbürgerungsgesuch geht und nicht mehr wie bisher über einen Postweg.
5: FIFA-Präsident Gianni Infantino erleidet den nächsten Rückschlag. Nach Europa lehnt nun auch der Kontinentalverband CONCACAF seine Investorenpläne für die Fußball-WM geschlossen ab. Mit den 55 europäischen und 41 nord- und mittelamerikanischen Stimmen dürfte eine Mehrheit für Infantino schwer zu erreichen sein.
7: Sport.
5: In der Qualifikation zur Fußball-Europa-League verliert der FC St. Gallen das Rückspiel der zweiten Qualifikationsrunde bei Benfica Lissabon mit 0:5. Und Sion schlägt Bate Borisov im Rückspiel der zweiten Qualifikationsrunde zur Conference League deutlich mit 4:0.
0: Sunshine-Wetter für euch, Sonne, harmlose Wolken und heute kein Rekordwert, 31 bis 33 Grad und dann kehrt es am Nachmittag. Wir haben Regen und teilweise recht heftig Blitz und Donner.
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0: Zusammen nehmen wir den Freitag in Angriff. Dann ist Steigmeier in meinem Namen. Guten Rest euch.

0: Jennifer Lopez, guten Morgen Sunshine Land, 17 ab 7 Uhr, ein lauer Sommerabend für euch, direkt am Egerisee, Popcorn in der Hand und der Film, der läuft auf der Grossleinwand. 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
0: 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Das Film-Emoji auf 0870 933 44 21. Schönen guten Morgen miteinander.

0: Mach grad am Vierwaldstättersee Ferien. Willkommen in der schönen Schweiz, Michael Schulte. Der Song von dir gibt's gerade hier, noch vor der 8. Am nächsten Mittwoch auf dem Heiteren, am Magic Night. Der Hit im Radio gibt's schon für euch gerade hier, von den Dire Straits. Und ganz viel Energie für euch für den neuen Tag. Dranbleiben lohnt sich auf jeden Fall.
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0: Der Tag vom Wetterwechsel. Zuerst, wie wir es kennen, Sonnenwolken, etwa 31 bis 33 Grad und dann kehrt es am Nachmittag. Es gibt Regen und Gewitter. Die Gewitter, die können teilweise recht heftig sein. Morgen Nationalfeiertag, vor allem ein bisschen etwas, ein Mix aus Sonnenwolken, etwa einmal Spritzregen und typisch 33 Grad.
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0: Der Michael Schulte unterwegs im Sunshine-Land. Mein Name ist Dani Steigmeier. Schönen Freitag.

0: Viertel vor acht, guten Morgen Sunshineland. Morgen da wird grilliert, da wird gelacht und zusammen gefeiert. Ja, das Jahr, der 1. August, das ist ein bisschen speziell, weil kein richtiger Feiertag, weil Samstag also sowieso schon frei. Dafür feiern viele mit Freunden und Familie.
1: Ja, wahrscheinlich bei einem guten Glas Bier und einem Stück Fleisch.
2: Wir gehen ein bisschen absi. Ein bisschen in die Höhe gehen wir ein bisschen. Gehen wir, ja, gemütlich essen. Und ein bisschen festen, einfach so ein bisschen Musik hören.
0: Und auch das Jahr etwas Spezielles, das Jahr, der 1. August, ohne Raketen und Zuckerstück. Für die meisten ist das kein Problem.
3: Wir werden feiern mit Lampion oder Lichtli am Balkon, gut essen und einfach zusammenhückeln.
4: Für mich ist der 1. August ein Servela vom Grill, ein gutes Tröpfchen Schweizer Wein und natürlich Alphornklänge.
0: Wie feiert ihr morgen 1. August? Sagt es uns gerne per WhatsApp auf 078 933 44 21.
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0: Schon mal gut anfangen und in den Tag starten mit dem Felix Jähn und Ain't Nobody. Und da kommt er, eine Freude zum Mitsingen aus den 80ern. The Barsch und Rhythm of the Night und ganz viel Musik mit Superstars am Start. Und dem Ed Sheeran. Da macht der Nachrichten ganz viel Musik für euch.
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4: Ich bin Tina Golatrella. Guten Morgen. Die Hitzewelle hat die Schweiz fest im Griff. In Basel-Binigen wurden gestern 39,7 Grad gemessen, ein neuer Temperaturrekord auf der Alpen-Nordseite. Auch in Zürich-Flunten mit 37,1 Grad und in Luzern mit 36,8 Grad wurden Rekorde erreicht. FIFA-Präsident Gianni Infantino erleidet den nächsten Rückschlag. Nach Europa lehnt nun auch der Kontinentalverband CONCACAF seine Investorenpläne für die Fußball-WM geschlossen ab. Mit den 55 europäischen und 41 nord- und mittelamerikanischen Stimmen dürfte eine Mehrheit für Infantino schwer zu erreichen sein. Apple hat im vergangenen Jahr deutlich mehr iPhones verkauft. Der Umsatz stieg im Jahresvergleich um fast 22% auf über 54 Milliarden Dollar. Insgesamt legte der Konzern beim Umsatz um 16 und beim Gewinn um 27% zu. Damit übertraf Apple die Erwartungen der Analysten.
5: Sport.
4: In der Qualifikation zur Fußball-Europa-League verliert der FC St. Gallen das Rückspiel der zweiten Qualifikationsrunde bei Benfica Lissabon mit 0:5. Und Sion schlägt Bate Borisov im Rückspiel der zweiten Qualifikationsrunde zur Conference League deutlich mit 4:0.
2: Euer Sommertag mit Sonnen und Wolken, 31 bis 33 Grad und zum Sommer gehört natürlich auch Regen und Gewitter. Und das gibt es ab dem Nachmittag und die Gewitter, die können teilweise relativ heftig ausfallen.
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2: Zusammen den Freitag in Angriff nehmen. Dani Steigmeier, mein Name. Guten Morgen euch.

0: Happy Music für ein positives Lebensgefühl. Aus den 80ern sind das The Bars gewesen. Rhythm of the Night. Guten Morgen, Sunshine Land, Viertel ab 8. Morgen da feiern wir unser schönes Land. Der Nationalfeiertag ist dieses Jahr ein bisschen speziell. Ohne Raketen und Zuckerstöcke. Dafür mit viel Herzblut, Freude und guten Leuten.
1: Wir sind in der Ferien, wir sind nicht in der Schweiz.
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0: Der Ferienpass, der ist dieses Jahr auch bei uns wieder vorbeigekommen. Geht das Radio anschauen. Für uns Radioleute natürlich immer wieder lässig, mit diesen Kindern ein bisschen zu reden und die Studios zu zeigen. Und da haben wir dann von diesen Kindern wissen, was ihnen bei der Schweiz und am 1. August spontan in den Sinn kommt.
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0: Für euch eine süße Überraschung, die garantiert nicht auf die Hüfte schlägt, gibt es tatsächlich den Robin Schulz mit Sugar. Zucker und der grosse Star an der Magic Night am Mittwoch auf dem Heiteren zu Zofingen. Gerade nachher für euch der Ronan Keating. Und obendrauf der perfekte Soundtrack für alle unterwegs. Aus eurem Autoradio gibt es gerade hier die Rosaline mit Snap in voller Länge. Dranbleiben lohnt sich. Geht ins Bar. Augenblick hier bei uns.
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1: Sonnenscheinwetter, so wie in den letzten zwei Wochen, könnte man meinen. Sonne und Wolken und heute typisch 31 bis 33 Grad. Und der Kerz am Nachmittag. Nicht mehr so wie die letzten paar Tage. Etwa ab der 3, 4 hoffentlich dann Regen und hoffentlich kein schwere Gewitter und Hagel. Morgen am Nationalfeiertag Sonne, Wolken, etwa mal ein Spritz Regen und typisch bis 30 Grad. Und ab dem Sonntag dann wieder sonnig und heiß.
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1: Zusammen auf dem Weg Richtung Wochenende mit dem Dani Steigmeier. Schönen Freitag euch.

0: 14 vor 9. Guten Morgen, Sunshine Land. 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

0: für euer Znüni geniessen mit dem Kamerad im Radio. Ich bin mir sicher, einer von euren Lieblingssongs aus den 80ern von der Belinda Carlisle gibt es für euch nach den Nachrichten. Und auf eurem Weg Richtung Wochenende grosse Einkauf schicken wir diesen Song hinterher. Die drei Songs und ganz viel Musik mehr nach den Nachrichten.
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0: Und jetzt ist es 9 Uhr.
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5: Ich bin Tina Golatrella. Guten Morgen. Den Milchkühen in der Schweiz geht es schlecht. Tausende leiden unter Durchfall und hohem Fieber, berichtet der Tagesanzeiger. Weshalb ist unklar. Untersucht werden nun Hitzestress, die Futter- und Wasserqualität und ob die Kühe am Schmallenberg-Virus erkrankt sind, das von Mücken übertragen wird. Die Schweizerische Nationalbank SNB hat im ersten Halbjahr einen Gewinn von 25 Milliarden eingefahren. Nach leichten Verlusten im ersten Quartal profitierte die SNB im zweiten Jahresviertel von der guten Entwicklung an den Aktienmärkten, wie die Nationalbank mitteilt. In Locarno im Lago Maggiore hat ein Tourist eine Übungshandgranate der Schweizer Armee gefunden und ans Ufer gebracht. Die Sprengstoffgruppe der Tessiner Kantonspolizei brachte die Handgranate dann an einen sicheren Ort. Dort soll sie nun vernichtet werden. Die FIFA will nach wie vor eine Tochtergesellschaft gründen für den teilweisen Verkauf kommerzieller Rechte an FIFA-Wettbewerben wie der WM. Dies trotz Kritik und Boykottdrohungen der Fußballverbände UEFA und CONCACAF. Die FIFA spricht von irreführenden Medienberichten und betont, die Mitgliedsverbände sollten auf der Grundlage von Fakten entscheiden.
1: Sport.
5: Der italienische Fußballer Franco Baresi ist tot. Die Milan-Legende ist in der Nacht auf heute im Alter von 66 Jahren gestorben, wie der Club auf seiner Webseite schreibt. Der langjährige Milan-Verteidiger gewann 6-mal die italienische Meisterschaft und 3-mal die Champions League. Mit Italien wurde Baresi 1982 Weltmeister.
0: Das Wetter, wie wir es kennen, die letzten paar Tage, Sonne und Wolken, typisch 31 bis 33 Grad. Und dann kehrt es am Nachmittag. Es gibt Regen und hoffentlich nicht allzu schwere Gewitter und hoffentlich kein Hagel. Morgen Nationalfeiertag. Wir haben Sonne und Wolken, etwa einen Spritz Regen. Es ist typisch auch da bei 30 Grad und ab dem Sonntag dann wieder sonnig und wieder heiß.
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0: Geniessen uns das 9, wenn es heiß gibt. Dann ist Teigmeier mein Name. Schönen Freitagvormittag euch.

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3: Ich bin Tina Colatrella. Den Milchkühen in der Schweiz geht es schlecht. Tausende leiden unter Durchfall und hohem Fieber, berichtet der Tagesanzeiger. Weshalb ist unklar. Untersucht werden nun Hitzestress, die Futter- und Wasserqualität und ob die Kühe am Schmallenberg-Virus erkrankt sind, das von Mücken übertragen wird. Die Schweizerische Nationalbank SNB hat im ersten Halbjahr einen Gewinn von 25 Milliarden eingefahren. Nach leichten Verlusten im ersten Quartal profitierte die SNB im zweiten Jahresviertel von der guten Entwicklung an den Aktienmärkten, wie die Nationalbank mitteilt. In Locarno im Lago Maggiore hat ein Tourist eine Übungshandgranate der Schweizer Armee gefunden und ans Ufer gebracht. Die Sprengstoffgruppe der Tessiner Kantonspolizei brachte die Handgranate dann an einen sicheren Ort. Dort soll sie nun vernichtet werden. Die FIFA will nach wie vor eine Tochtergesellschaft gründen für den teilweisen Verkauf kommerzieller Rechte an FIFA-Wettbewerben wie der WM. Dies trotz Kritik und Boykottdrohungen der Fußballverbände UEFA und CONCACAF. Die FIFA spricht von irreführenden Medienberichten und betont, die Mitgliedsverbände sollten auf der Grundlage von Fakten entscheiden.
1: Sport.
3: Der italienische Fußballer Franco Baresi ist tot. Die Milan-Legende ist in der Nacht auf heute im Alter von 66 Jahren gestorben, wie der Club auf seiner Webseite schreibt. Der langjährige Milan-Verteidiger gewann 6-mal die italienische Meisterschaft und 3-mal die Champions League. Mit Italien wurde Baresi 1982 Weltmeister. An den meisten Orten scheint noch die Sonne. Am Nachmittag gibt es dann mehr Wolken und teils heftige Gewitter bei Höchsttemperaturen von 31 bis 36 Grad.
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1: Es ist 11 Uhr.
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3: Ich bin Tina Golatrella. Luzerner Unternehmen müssen Corona-Hilfen definitiv zurückzahlen. Das Bundesgericht hat eine Beschwerde eines Unternehmens gegen das Luzerner Kantonsgericht abgelehnt, wie die Staatskanzlei mitteilt. Das Bundesgericht stützt damit die Rückforderungen des Kantons Luzern. Rund 400 Unternehmen hätten die Härtefallgelder bereits zurückbezahlt. Bei über 200 Rückforderungsverfügungen seien Einsprachen eingegangen. Diese Fälle sollen nun zügig abgeschlossen werden. Im Herbst stimmt die Schweiz darüber ab, ob der Verfassungsartikel zur Neutralität ausgebaut wird und ob Nahrungsmittel mehr im Inland produziert werden sollen. Laut einer ersten Umfrage von YouGov Schweiz liegen Befürworter und Gegner bei beiden Vorlagen fast gleich auf. Die Neutralitätsinitiative erhält 40% Zustimmung, die Ernährungsinitiative 39%. Die Vogelwelt dürfte sich über die Feuerwerksverbote am 1. August freuen, denn die Böller bedeuten für Vögel tagelanger Stress. Laura Kühne.
4: Forscher von der Eidgenössischen Forschungsanstalt für Wald, Schnee und Landschaft haben während drei Winters das Verhalten von Vögeln im Basler Dreiländereck untersucht. In der Silvesternacht hat die Flugzeit der Lachmöwen um Mitternacht stark zugenommen und sie hat jetzt deutliche Stressreaktionen gezeigt. Auch tagesaktive Singvögel sind um Mitternacht panisch umgeflogen und Enten und Schwäne sind nach dem ersten Knall aus ihrem Gebiet geflüchtet. In den Tagen nach dem Silvester sind über 60% weniger Vögel an ihrem Schlafplatz.
3: Es habe mehrere Tage gedauert, bis sich die Population erholt habe. An den meisten Orten scheint noch die Sonne. Am Nachmittag gibt es dann mehr Wolken und teils heftige Gewitter bei Höchsttemperaturen von 31 bis 36 Grad.
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8: Früh im Studio Laura Kühne. Luzerner Unternehmen müssen Corona-Hilfen definitiv zurückzahlen. Das Bundesgericht hat eine Beschwerde eines Unternehmens gegen das Luzerner Kantonsgericht abgelehnt, wie die Staatskanzlei mitteilt. Es stützt damit die Rückforderungen des Kantons Luzern. Rund 400 Unternehmen hätten die Härtefallgelder bereits zurückbezahlt. Bei über 200 Rückforderungsverfügungen seien Einsprachen eingegangen. Bei der Abstimmung im September zur Ernährungsinitiative zeichnet sich ein enges Rennen ab. Das zeigt eine erste Umfrage vom Meinungsforschungsinstitut YouGov Schweiz. Mari Milanovic.
9: Die Ernährungsinitiative fordert, dass mehr Lebensmittel in der Schweiz produziert werden sollten. Rund 70% von unserem Konsum soll von der inländischen Produktion gedeckt werden. Damit die Schweizer Landwirtschaft auch nachkommt, soll weniger Fleisch oder Käse auf den Teller kommen. Aktuell wird die Initiative mit 43% knapp abgelehnt. Grünwählende sind die einzigen, die die Initiative mehrheitlich unterstützen. Laut ihnen soll die Schweiz so unabhängiger vom Ausland werden. Besonders abgelehnt wird die Ernährungsinitiative vom bürgerlichen Lager, vor allem von der FDP und der Mitte.
8: In Ceuta, einer spanischen Exklave in Nordafrika, herrscht Ausnahmezustand. In den letzten 24 Stunden sind 49.000 Menschen aus Nordafrika in die spanische Enklave gelangt, wie das spanische Innenministerium mitteilt. Die Regierung hat derweil 60 Soldaten und 200 Spezialkräfte der Polizei nach Ceuta entsendet, um die Lage unter Kontrolle zu bringen.
10: Geniessen noch die Sonne, so gut es geht. Gegen späteren Nachmittag und Abend nehmen nämlich die Wolken zu. Und es kommt dann heftig Gewitter. Auch werden starke Sturmböen erwartet. Also am besten alles reinnehmen, was nicht nagelfest ist. Und dazu haben wir immer noch um die 32 Grad rum.
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3: Früh im Studio die Laura Kühne. Bei der Abstimmung zur Neutralitätsinitiative im September zeichnet sich ein enges Rennen ab. Das zeigt eine erste Umfrage vom Marktforschungsinstitut YouGov Schweiz. Mary Milanovic.
4: Das Stimmvolk soll entscheiden, ob der Verfassungsartikel zu der Neutralität ausgebaut werden soll. Die SVP-Neutralitätsinitiative will, dass die Schweiz kein Militärbündnis beitreten darf, solange die Schweiz nicht angegriffen wird. Die Schweiz soll auch keine EU-Sanktionen übernehmen. Das Ja-Lager ist mit 40% knapp vor dem Nein-Lager mit 38%. Vor allem Personen aus der Romandie und im Tessin sind dafür. Die Deutschschweiz und politisch Linke sind dagegen. Viele haben sich aber noch nicht genug informiert, zeigt die Umfrage. Rund 22% wissen darum auch noch nicht, wie sie abstimmen wollen.
3: Luzerner Unternehmen müssen Corona-Hilfen definitiv zurückzahlen. Das Bundesgericht hat eine Beschwerde eines Unternehmens gegen das Luzerner Kantonsgericht abgelehnt, wie die Staatskanzlei mitteilt. Es stützt damit die Rückforderungen des Kantons Luzern. Rund 400 Unternehmen hätten die Härtefallgelder bereits zurückbezahlt. Bei über 200 Rückforderungsverfügungen seien Einsprachen eingegangen. In Ceuta, einer spanischen Exklave in Nordafrika, herrscht Ausnahmezustand. In den letzten 24 Stunden sind 49.000 Menschen aus Nordafrika in die spanische Enklave gelangt, wie das spanische Innenministerium mitteilt. Die Regierung hat derweil 60 Soldaten und 200 Spezialkräfte der Polizei nach Ceuta entsendet, um die Lage unter Kontrolle zu bringen. Geniessen noch die Sonne, so gut es geht. Gegen späteren Nachmittag und Abend nehmen wir nämlich die Wolken zu. Und es kommt dann heftig Gewitter. Auch werden starke Sturmböen erwartet. Also am besten alles reinnehmen, was nicht nagelfest ist. Und dazu haben wir immer noch um die 32 Grad rum.
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3: Früh im Studio die Laura Kühne. Die Vogelwelt dürfte sich über die Feuerwerksverbote an diesem 1. August freuen. Feuerwerk bedeutet für Vögel tagelangen Stress. Sie flüchten, finden kaum Ruhe und meiden ihre Schlafplätze noch Tage später, wie eine neue Studie aus Basel zeigt. Nach einem Feuerwerk sehe man viele Vögel tagsüber schlafen. Mit dem Kopf in den Federn würden sie versuchen, den verpassten Schlaf nachzuholen, erklärte der Biologe Valentin Moser im Gespräch mit der Nachrichtenagentur Kisten SDH. Die Kantonspolizei Schwyz hat in der Nacht auf heute 3 mutmaßliche Einbrecher verhaftet. Die 3 Männer sollen in Freienbach in eine Autogarage eingebrochen sein. Alle 3 kommen aus Frankreich. Sie sind 17, 20 und 28 Jahre alt, heißt es in einer Mitteilung. Angesichts der Bedrohung durch Russland arbeitet die NATO an Plänen für den Ausbau der nuklearen Abschreckung Europas. Man müsse in der Lage sein, auf einen Atomwaffenangriff zu antworten, sagte NATO-Generalsekretär Mark Rutte der deutschen Presseagentur. Geprüft wird unter anderem die Stationierung zusätzlicher US-Atomwaffen in Europa. Die verheerenden Waldbrände in Spanien und Frankreich sind durch den Klimawandel deutlich wahrscheinlicher geworden. Das zeigt eine Analyse der Organisation World Weather Attribution. Mit ähnlich verheerenden Waldbränden im Südwesten Frankreichs sei etwa alle 20 Jahre zu rechnen, in Zentralspanien alle 6 Jahre.
4: Geniessen noch die Sonne, so gut es geht. Gegen späteren Nachmittag und Abend nehmen nämlich die Wolken zu. Und es kommt dann heftig gewittern. Auch werden starke Sturmböen erwartet. Also am besten alles reinnehmen, was nicht nagelfest ist. Und dazu haben wir immer noch um die 32 Grad rum.
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1: 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Es ist Nachmittag um 3.
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3: Früh im Studio die Laura Kühne. Die Vogelwelt dürfte sich über die Feuerwerksverbote an diesem 1. August freuen. Feuerwerk bedeutet für Vögel tagelangen Stress. Sie flüchten, finden kaum Ruhe und meiden ihre Schlafplätze noch Tage später, wie eine neue Studie aus Basel zeigt. Nach einem Feuerwerk sehe man viele Vögel tagsüber schlafen. Mit dem Kopf in den Federn würden sie versuchen, den verpassten Schlaf nachzuholen, erklärte der Biologe Valentin Moser im Gespräch mit der Nachrichtenagentur Kisten SDH. Die Kantonspolizei Schwyz hat in der Nacht auf heute 3 mutmaßliche Einbrecher verhaftet. Die 3 Männer sollen in Freienbach in eine Autogarage eingebrochen sein. Alle 3 kommen aus Frankreich. Sie sind 17, 20 und 28 Jahre alt, heißt es in einer Mitteilung. Die verheerenden Waldbrände in Spanien und Frankreich sind durch den Klimawandel deutlich wahrscheinlicher geworden. Das zeigt eine Analyse der Organisation World Weather Attribution. Mit ähnlich verheerenden Waldbränden im Südwesten Frankreichs sei etwa alle 20 Jahre zu rechnen, in Zentralspanien alle 6 Jahre. Angesichts der Bedrohung durch Russland arbeitet die NATO an Plänen für den Ausbau der nuklearen Abschreckung Europas. Man müsse in der Lage sein, auf einem Atomwaffenangriff zu antworten, sagte NATO-Generalsekretär Mark Rutte der deutschen Presseagentur. Geprüft wird unter anderem die Stationierung zusätzlicher US-Atomwaffen in Europa.
4: Geniessen noch die Sonne, so gut es geht, gegen späteren Nachmittag und Abend nehmen nämlich die Wolken zu und es kommt dann heftig Gewitter. Auch werden starke Sturmböen erwartet. Also am besten alles reinnehmen, was nicht nagelfest ist. Und dazu haben wir immer noch um die 32 Grad rum.
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1: Mit dem Dani Steigmeier geht's richtig Wochenende. Schönen Nachmittag euch.

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10: Früh im Studio die Laura Kühne. Halbzeit im Schweizer Alpsommer. Wie die Gruppe Wolf Schweiz mitteilt, sind bisher deutlich weniger Nutztiere von Wölfen gerissen worden. Im Vergleich zum Vorjahr haben sich die Risszahlen je nach Kanton zum Teil mehr als halbiert. In den Kantonen Obwalden und Schwyz wurden beispielsweise in diesem Jahr bisher gar keine Nutztiere gerissen. Letztes Jahr waren es noch 10 bzw. 3 Risse. Als Hauptgrund für den Bissrückgang nennt die Gruppe den ausgebauten Herdenschutz. Außerdem hält sie fest, dass der Wolfsbestand gleichzeitig weiter gewachsen sei. Der Schweizer Kioskkonzern Valora baut sein Geschäft in Österreich aus. Geplant ist die Übernahme des Verpflegungsangebots an den BP-Tankstellen in Österreich. Die Schweizer Partnerin und Tankstellenbetreiberin Vol Energy kündigte vor einer Woche den Kauf von 250 BP-Tankstellen in Österreich an. Ein hochrangiger Berater von FIFA-Präsident Gianni Infantino ist zurückgetreten. Der Berater trat aus Protest gegen Infantinos Investorenpläne zurück. Das berichtet Sky News. Als leitender Berater des FIFA-Präsidenten, früherer Banker und lebenslanger Fußballfan könne er nicht tatenlos zusehen, wie die FIFA den Verkauf einer Beteiligung an der Weltmeisterschaft in Erwägung ziehe, so der Berater. Es sei ein schlechtes Geschäft für den Fußball. Die EU-Kommission wirft dem chinesischen Online-Shopping-Portal Temu vor, Ermittlungen im Weg zu stehen. Die Kommission wollte Anfang Dezember Hinweisen auf möglicherweise unrechtsmäßige staatliche Unterstützung des Online-Riesen nachgehen. Dafür wollte sie unangekündigt bei Temus Eigentümerin und deren Tochtergesellschaft im irischen Dublin Prüfungen vornehmen. Die Unternehmen hätten aber Geschäftsbücher und Unterlagen nicht vorgelegt. Je nach Ort sind heute Abend noch Gewitter möglich, gewisse auch mit starken Regensturmböen und Hagel. Habt also Sorge, wenn ihr dann draussen seid. Morgen sieht es aber schon besser aus. Es hat viel Sonne, nur ein paar wenige Quellwolken dazu. Und gegen Nachmittag kann es in den Alpen dann auch noch ein bisschen gewittern. Die Temperaturen bewegen sich um die 30 Grad herum. Und auch am Sonntag sieht es dann ähnlich aus.
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8: Auf dem Weg Richtung Wochenende mit dem Dani Steigmeier. Schönen Nachmittag.

0: Schönen Freitagnachmittag. Morgen da feiern wir unser schönes Land. Der Nationalfeiertag ist dieses Jahr ein bisschen anders. Es ist speziell einerseits, weil es ja kein richtiger Feiertag ist, weil Samstag und ohne Raketen und Zuckerstück. Dafür mit viel Herzblut, Freude und guten Leuten.
1: Ich gehe zu meiner Großmutter und ja, du sollst einfach feiern und irgendwie grillieren und so. Und tschüss, ja.
2: Daheim mit Freunden und mit der Familie. Und grillieren miteinander. Ich freue mich, wenn die Töchter wieder mal heimkommen.

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Feel Good Friday auf dem Weg Richtung Wochenende mit der Kylie Minogue und vielen tollen Veranstaltungen heute und morgen im ganzen Sunshine-Land 1. August feiern. Das Jahr ohne Feuerwerk, dafür mit viel Gemütlichkeit, wo man alte Bekannte kann treffen und unser schönes Land kann zusammen feiern. Morgen wunderbarer Brauch auf vielen Bauernhöfen im Sunshine-Land. 1. August-Brunch mit ganz vielen feinen Sachen direkt vom Hof. Morgen startet das Autokino Ägri. Da laufen Kinofilme auf Grossleinwand direkt am schönen Ägrisee. Man kann mit und ohne Auto zu Fuß kommen. Apropos Kino. GoP, Open Air Cinema Zug und Luzern laufen weiter. Heute Abend Zug Michael und Luzern Minions and Monsters. Morgen machen beide Cinemas Pause. Euch allen einen schönen, gemütlichen 1. August.

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5: Früh im Studio die Laura Kühne. Halbzeit im Schweizer Alpsommer. Wie die Gruppe Wolf Schweiz mitteilt, sind bisher deutlich weniger Nutztiere von Wölfen gerissen worden. Im Vergleich zum Vorjahr haben sich die Risszahlen je nach Kanton zum Teil mehr als halbiert. In den Kantonen Obwalden und Schwyz wurden beispielsweise in diesem Jahr bisher gar keine Nutztiere gerissen. Letztes Jahr waren es noch 10 bzw. 3 Risse. Als Hauptgrund für den Bissrückgang nennt die Gruppe den ausgebauten Herdenschutz. Außerdem hält sie fest, dass der Wolfsbestand gleichzeitig weiter gewachsen sei. Ein hochrangiger Berater von FIFA-Präsident Gianni Infantino ist zurückgetreten. Der Berater trat aus Protest gegen Infantinos Investorenpläne zurück. Das berichtet Sky News. Als leitender Berater des FIFA-Präsidenten, früherer Banker und lebenslanger Fußballfan könne er nicht tatenlos zusehen, wie die FIFA den Verkauf einer Beteiligung an der Weltmeisterschaft in Erwägung ziehe, so der Berater. Es sei ein schlechtes Geschäft für den Fußball. Der Schweizer Kioskkonzern Valora baut sein Geschäft in Österreich aus. Geplant ist die Übernahme des Verpflegungsangebots an den BP-Tankstellen in Österreich. Die Schweizer Partnerin und Tankstellenbetreiberin Vol Energy kündigte vor einer Woche den Kauf von 250 BP-Tankstellen in Österreich an. Die EU-Kommission wirft dem chinesischen Online-Shopping-Portal Temu vor, Ermittlungen im Weg zu stehen. Die Kommission wollte Anfang Dezember Hinweisen auf möglicherweise unrechtsmäßige staatliche Unterstützung des Online-Riesen nachgehen. Dafür wollte sie unangekündigt bei Temus Eigentümerin und deren Tochtergesellschaft im irischen Dublin Prüfungen vornehmen. Die Unternehmen hätten aber Geschäftsbücher und Unterlagen nicht vorgelegt. Je nach Ort sind heute Abend noch Gewitter möglich, gewisse auch mit starken Regensturmböen und Hagel. Habt also Sorge, wenn ihr dann draussen seid. Morgen sieht es aber schon besser aus. Es hat viel Sonne, nur ein paar wenige Quellwolken dazu. Und gegen Nachmittag kann es in den Alpen dann auch noch ein bisschen gewittern. Die Temperaturen bewegen sich um die 30 Grad herum. Und auch am Sonntag sieht es dann ähnlich aus.
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3: Pass bei jedem Wetter. Dann ist Steigmeier mein Name. Schönes Wochenende euch.

0: National 40 ist dieses Jahr ein bisschen speziell, nämlich ohne Raketen und Zuckerstöcke, dafür mit viel Herzblut, Freude und guter Laune und guten Leuten. Und apropos guten Leuten, haben wir doch diese Woche Besuch gehabt. Kinder vom Ferienpass sind dieses Jahr wieder vorbeischauen, das Radio schnuppern, immer wieder lässig, auch für uns Radioleute. Und da haben wir von diesen Kindern wissen, was ihnen bei der Schweiz und beim 1. August so spontan in Sinn kommt.
1: Die verschiedenen Dialekte, die Schweizer Nationalhymne,
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4: Skifahren und Snowboarden,
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0: voller Fahrt und morgen wird gefeiert. Es wird gelacht und zusammen grilliert. Das Jahr, euer 1. August, ein bisschen speziell. 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Dafür feiern viele mit Freunden und Familie.
1: Ja, wahrscheinlich bei einem guten Glas Bier und einem Stück Fleisch.
2: 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Wir, ja, gemütlich essen. 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
4: Früh im Studio die Laura Kühne. Der Briefkasten vor der Haustür könnte verschwinden. Das schreibt das Nachrichtenportal Schweiz heute. Die Revision des Postgesetzes könnte das Ende des Briefkastens vor der Haustür bedeuten. Künftig soll es auch möglich sein, eine Briefkastenanlage für mehrere Häuser bzw. für ein Quartier einzurichten, sagt Silvia Canova, Sprecherin beim zuständigen Bundesamt für Kommunikation. Der Ansturm tausender Migranten in der spanischen Exklave Ceuta hat in Europa Reaktionen ausgelöst. Über 60.000 Migranten und Migrantinnen sind von Marokko aus irregulär nach Ceuta gelangt. Mary Milanovic.
5: Der Ansturm sei ein Angriff auf Spanien, sagt der Ministerpräsident Pedro Sanchez. Die Regierung setzt das Militär ein, um die Grenzen zu Marokko besser zu schützen. Rund 25.000 Menschen haben Ceuta wieder verlassen und sind auf dem Rückweg nach Marokko. Der internationale Druck auf Spanien steigt, aber Schweden fordert Spanien auf, sofort zu handeln. Finnland und Italien wollen sogar Spanien aus dem Schengen-Abkommen ausschliessen. Spanien habe versagt, die Grenzen zum Schengen-Raum zu schützen, heisst es. Frankreich und Deutschland verstärken ihre Grenzkontrolle.
4: In Österreich ist ein 14-Jähriger wegen Terrorverdachts festgenommen worden. Der Schüler sitze wegen Tatbegehungsgefahr in Untersuchungshaft, sagt die Staatsanwaltschaft Innsbruck. Grundlage für den Verdacht seien Chats. Der 14-Jährige, der eine rechtsextreme Gesinnung haben soll, soll sich über einen Messenger-Dienst mit einem Gleichgesinnten über Anschlagspläne ausgetauscht haben. Was der Jugendliche genau plane, sei unklar. Je nach Ort sind heute Abend noch Gewitter möglich, gewisse auch mit starken Regensturmböen und Hagel. Habt also Sorge, wenn ihr dann draussen seid. Morgen sieht es aber schon besser aus. Es hat viel Sonne, nur ein paar wenige Quellwolken dazu. Und gegen Nachmittag kann es in den Alpen dann auch noch ein bisschen gewittern. Die Temperaturen bewegen sich um die 30 Grad herum. Und auch am Sonntag sieht es dann ähnlich aus.
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2: Und als bei jedem Wetter, dann ist Steigmeier mein Name. Schönes Wochenende.

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3: Ich bin Laura Kühne. Guten Abend miteinander. Der Ansturm tausender Migranten in der spanischen Exklave Ceuta hat in Europa Reaktionen ausgelöst. Über 60.000 Migranten und Migrantinnen sind von Marokko aus irregulär nach Ceuta gelangt. Mari Milanovic.
4: Grenzbeamte haben Wasserwerfer eingesetzt, damit nicht noch mehr über die Grenzen kommen, berichtet Morocco World News. Rund 25.000 Menschen haben Ceuta schon wieder verlassen und sind auf dem Rückweg nach Marokko. 45 Personen sind bis jetzt gestorben. Finnland und Italien wollen Spanien aus dem Schengen-Abkommen ausschliessen. Spanien habe versagt, die Grenzen zum Schengen-Raum zu schützen, heisst es. Frankreich und Deutschland verstärken ihre Grenzkontrollen. Auch der US-Präsident Donald Trump hat sich geäussert und braucht den Vorfall Ceuta für seinen Wahlkampf. Laut ihm würde das Gleiche in den USA passieren, wenn man die Demokraten wählen würde.
3: Der Bundesrat entschuldigt sich bei den Kirchen. Verteidigungsminister Martin Pfister räumt in einem Brief ein, dass die Kirchen bei der Abschaffung der Dienstbefreiung für Geistliche hätten angehört werden müssen, schreibt SRF. An der Gesetzesänderung hält der Bundesrat aber fest. Die evangelischen Kirchen fordern deshalb weiterhin eine klare Regelung für Ausnahmen. In Seedorf ist heute Morgen ein Traktor mit Anhänger bei einem Ausweichmanöver umgekippt. Der 51-jährige Fahrer musste bremsen, weil vor ihm ein Auto wegen einem Pöstler, der soeben die Post austeilte, abbremste. Verletzt wurde laut der Urner Kantonspolizei niemand. Während der Bergung blieb die Seestraße aber vorübergehend gesperrt. Je nach Ort sind heute Abend noch Gewitter möglich, gewisse auch mit starken Regensturmböen und Hagel. Habt also Sorge, wenn ihr denn draussen seid. Morgen sieht es dann aber schon besser aus. Es hat viel Sonne, nur ein paar wenige Quellwolken dazu. Und gegen Nachmittag kann es in den Alpen dann auch noch ein bisschen gewittern. Die Temperaturen bewegen sich um die 30 Grad herum. Und auch am Sonntag sieht es dann ähnlich aus.
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2: Ich bin Birgit Orgler. Guten Abend. Deutschland verlängert die Grenzkontrollen. Angesichts zehntausender Flüchtlinge in der spanischen Nordafrika-Exklave Ceuta will Deutschlands Innenminister Dobrindt an der Kontrolle der deutschen Landesgrenzen festhalten. Obwohl die Grenzen innerhalb der EU eigentlich offen sein sollten, wird seit 2024 wieder an allen deutschen Außengrenzen kontrolliert. Trotz wachsender Kritik wurde die Regelung dreimal verlängert, zuletzt bis Mitte September. Die Terrororganisation Hamas hat eine Einigung über ihre Entwaffnung nicht bestätigt. Die Hamas hat sich erstmals nach der von US-Präsident Donald Trump verkündeten Einigung über ihre Entwaffnung geäußert. Sie bestätigte nicht, dass es einen Durchbruch bei den Verhandlungen gegeben habe. Stattdessen stellt die Hamas Bedingungen. Ein Friedensplan und eine Entwaffnung hänge vom Ende der militärischen Einsätze Israels ab. Weil er Dutzende Leichen gehortet und trauernden Familien die Asche von Fremden ausgehändigt hat, ist ein Bestatter in England zu 20 Jahren Haft verurteilt worden. Der Fall hatte in Großbritannien Entsetzen ausgelöst. Bei einer Razzia im Bestattungsunternehmen entdeckten Ermittler vor 2 Jahren verweste Leichname und verstreute Asche. Im Lauf der Ermittlungen konnten Dutzende Familien identifiziert werden, die falsche oder gar keine Asche bekommen hatten. Heute Abend und in der Nacht könnte es teilweise Gewitter geben. Auch morgen Morgen ist mit Gewitter zu rechnen. Sonst gibt es morgen dann wieder einen schönen Tag bei Temperaturen bis 30 Grad.
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0: Es ist 9 Uhr.
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2: Die Themen haben heute Schlagzeilen gemacht. Guten Abend.
3: Bei der Abstimmung zur Neutralitätsinitiative im September zeichnet sich ein enges Rennen ab. Das zeigt eine erste Umfrage vom Meinungsforschungsinstitut YouGov Schweiz. Mary Milanovic.
4: Das Stimmvolk soll entscheiden, ob der Verfassungsartikel zu der Neutralität ausgebaut werden soll. Die SVP-Neutralitätsinitiative will, dass die Schweiz kein Militärbündnis beitreten darf, solange die Schweiz nicht angegriffen wird. Die Schweiz soll auch keine EU-Sanktionen übernehmen. Das Ja-Lager ist mit 40% knapp vor dem Nein-Lager mit 38%. Vor allem Personen aus der Romandie und im Tessin sind dafür. Die Deutschschweiz und politisch Linke sind dagegen. Viele haben sich aber noch nicht genug informiert, zeigt die Umfrage. Rund 22% wissen darum auch noch nicht, wie sie abstimmen wollen.
2: Der Briefkasten vor der Haustür könnte verschwinden. Das schreibt das Nachrichtenportal Schweiz heute. Die Revision des Postgesetzes könnte das Ende des Briefkastens vor der Haustür bedeuten. Künftig soll es auch möglich sein, eine Briefkastenanlage für mehrere Häuser einzurichten, sagt Silvia Canova, Sprecherin beim zuständigen Bundesamt für Kommunikation. Damit könnte es also auch eine einzige Briefkastenanlage für ein ganzes Quartier geben. Ein hochrangiger Berater von FIFA-Präsident Gianni Infantino ist zurückgetreten. Der Berater trat aus Protest gegen Infantinos Investorenpläne zurück. Das berichtet Sky News. Als leitender Berater des FIFA-Präsidenten, früherer Banker und lebenslanger Fußballfan, könne er nicht tatenlos zusehen, wie die FIFA den Verkauf einer Beteiligung an der Weltmeisterschaft in Erwägung ziehe, so der Berater. Es sei ein schlechtes Geschäft für den Fußball. Ordnet eine IV-Stelle gegen den Willen einer Person ein medizinisches Gutachten an, muss diese Anordnung anfechtbar sein. Das hat das Bundesgericht entschieden und damit eine Beschwerde der IV-Stelle des Kantons Zürich abgewiesen. Im konkreten Fall wollte die Zürcher IV-Stelle eine Frau zu einer zweiten Begutachtung verpflichten. Ein erstes Gutachten hatte der Versicherten aber bereits eine hundertprozentige Arbeitsunfähigkeit attestiert. Die Frau wehrte sich deshalb gegen die neue Abklärung.
5: Die EU-Kommission wirft dem chinesischen Online-Shopping-Portal Temu vor, Ermittlungen im Weg zu stehen. Die Kommission wollte Anfang Dezember Hinweisen auf möglicherweise unrechtsmäßige staatliche Unterstützung des Online-Riesen nachgehen. Dafür wollte sie unangekündigt bei Temus Eigentümerin und deren Tochtergesellschaft im irischen Dublin Prüfungen vornehmen. Die Unternehmen hätten aber Geschäftsbücher und Unterlagen nicht vorgelegt.
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2: Die Themen haben heute Schlagzeilen gemacht. Guten Abend.
3: Bei der Abstimmung zur Neutralitätsinitiative im September zeichnet sich ein enges Rennen ab. Das zeigt eine erste Umfrage vom Meinungsforschungsinstitut YouGov Schweiz. Mary Milanovic.
4: Das Stimmvolk soll entscheiden, ob der Verfassungsartikel zu der Neutralität ausgebaut werden soll. Die SVP-Neutralitätsinitiative will, dass die Schweiz kein Militärbündnis beitreten darf, solange die Schweiz nicht angegriffen wird. Die Schweiz soll auch keine EU-Sanktionen übernehmen. Das Ja-Lager ist mit 40% knapp vor dem Nein-Lager mit 38%. Vor allem Personen aus der Romandie und im Tessin sind dafür. Die Deutschschweiz und politisch Linke sind dagegen. Viele haben sich aber noch nicht genug informiert, zeigt die Umfrage. Rund 22% wissen darum auch noch nicht, wie sie abstimmen wollen.
2: Der Briefkasten vor der Haustür könnte verschwinden. Das schreibt das Nachrichtenportal Schweiz heute. Die Revision des Postgesetzes könnte das Ende des Briefkastens vor der Haustür bedeuten. Künftig soll es auch möglich sein, eine Briefkastenanlage für mehrere Häuser einzurichten, sagt Silvia Canova, Sprecherin beim zuständigen Bundesamt für Kommunikation. Damit könnte es also auch eine einzige Briefkastenanlage für ein ganzes Quartier geben. Ein hochrangiger Berater von FIFA-Präsident Gianni Infantino ist zurückgetreten. Der Berater trat aus Protest gegen Infantinos Investorenpläne zurück. Das berichtet Sky News. Als leitender Berater des FIFA-Präsidenten, früherer Banker und lebenslanger Fußballfan, könne er nicht tatenlos zusehen, wie die FIFA den Verkauf einer Beteiligung an der Weltmeisterschaft in Erwägung ziehe, so der Berater. Es sei ein schlechtes Geschäft für den Fußball. Ordnet eine IV-Stelle gegen den Willen einer Person ein medizinisches Gutachten an, muss diese Anordnung anfechtbar sein. Das hat das Bundesgericht entschieden und damit eine Beschwerde der IV-Stelle des Kantons Zürich abgewiesen. Im konkreten Fall wollte die Zürcher IV-Stelle eine Frau zu einer zweiten Begutachtung verpflichten. Ein erstes Gutachten hatte der Versicherten aber bereits eine hundertprozentige Arbeitsunfähigkeit attestiert. Die Frau wehrte sich deshalb gegen die neue Abklärung.
5: Die EU-Kommission wirft dem chinesischen Online-Shopping-Portal Temu vor, Ermittlungen im Weg zu stehen. Die Kommission wollte Anfang Dezember Hinweisen auf möglicherweise unrechtsmäßige staatliche Unterstützung des Online-Riesen nachgehen. Dafür wollte sie unangekündigt bei Temus Eigentümerin und deren Tochtergesellschaft im irischen Dublin Prüfungen vornehmen. Die Unternehmen hätten aber Geschäftsbücher und Unterlagen nicht vorgelegt.
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0: Es ist 11 Uhr.
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2: Die Themen haben heute Schlagzeilen gemacht. Guten Abend.
3: Bei der Abstimmung im September zur Ernährungsinitiative zeichnet sich ein enges Rennen ab. Das zeigt eine erste Umfrage vom Meinungsforschungsinstitut YouGov Schweiz. Mary Milanovic.
4: Die Ernährungsinitiative fordert, dass mehr Lebensmittel in der Schweiz produziert werden sollten. Rund 70% von unserem Konsum soll von der inländischen Produktion gedeckt werden. Damit die Schweizer Landwirtschaft auch nachkommt, soll weniger Fleisch oder Käse auf den Teller kommen. Aktuell wird die Initiative mit 43% knapp abgelehnt. Grünwählende sind die einzigen, die die Initiative mehrheitlich unterstützen. Laut ihnen soll die Schweiz so unabhängiger vom Ausland werden. Besonders abgelehnt wird die Ernährungsinitiative vom bürgerlichen Lager, vor allem von der FDP und der Mitte.
5: Halbzeit im Schweizer Alpsommer. Wie die Gruppe Wolf Schweiz mitteilt, sind bisher deutlich weniger Nutztiere von Wölfen gerissen worden als im Vorjahr. Besonders stark ist der Rückgang im Kanton Waadt. Dort wurden bisher 5 Nutztiere getötet, letztes Jahr waren es noch 114. Am meisten Wolfsrisse verzeichnet weiterhin das Wallis. Als Hauptgrund für den Bissrückgang nennt die Gruppe den ausgebauten Herdenschutz. Außerdem hält sie fest, dass der Wolfsbestand gleichzeitig weiter gewachsen sei.
2: Das Münchner Oktoberfest soll sicherer werden. Im letzten Jahr war es an einigen Stellen zu viel zu dichten Menschenansammlungen gekommen. Nun sollen KI-gestützte Kameras die Ansammlungen erkennen und schnell Alarm schlagen. Am zweiten Wiesn-Samstag waren im letzten Jahr so viele Besucher anwesend, dass das Festgelände aus Sicherheitsgründen geschlossen werden musste. Das Oktoberfest beginnt in diesem Jahr am 19. September. In Österreich ist ein 14-Jähriger wegen Terrorverdachts festgenommen worden. Der Schüler sitze wegen Tatbegehungsgefahr in Untersuchungshaft, sagte der Sprecher der Staatsanwaltschaft Innsbruck. Grundlage für den Verdacht seien Chats. Der 14-Jährige, der eine rechtsextreme Gesinnung haben soll, soll sich über einen Messenger-Dienst mit einem Gleichgesinnten über Anschlagspläne ausgetauscht haben. Was der Jugendliche genau plante, sei unklar. Ein Flugzeug ist auf dem Weg von Stuttgart nach Wien von einem Blitz getroffen worden. Der Eurowings-Flieger war bereits in der Luft, als der Blitz einschlug, wie eine Sprecherin der Airline sagte. Vorsorglich sei die Maschine zur technischen Überprüfung nach Stuttgart umgekehrt. Insgesamt hatten sich 106 Passagiere an Bord befunden. Die Passagiere wurden auf andere Flüge umgebucht.
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2: Die Themen haben heute Schlagzeilen gemacht. Guten Abend.
3: Bei der Abstimmung im September zur Ernährungsinitiative zeichnet sich ein enges Rennen ab. Das zeigt eine erste Umfrage vom Meinungsforschungsinstitut YouGov Schweiz. Mary Milanovic.
4: Die Ernährungsinitiative fordert, dass mehr Lebensmittel in der Schweiz produziert werden sollten. Rund 70% von unserem Konsum soll von der inländischen Produktion gedeckt werden. Damit die Schweizer Landwirtschaft auch nachkommt, soll weniger Fleisch oder Käse auf den Teller kommen. Aktuell wird die Initiative mit 43% knapp abgelehnt. Grünwählende sind die Einzigen, die die Initiative mehrheitlich unterstützen. Laut ihnen soll die Schweiz so unabhängiger vom Ausland werden. Besonders abgelehnt wird die Ernährungsinitiative vom bürgerlichen Lager, vor allem von der FDP und der Mitte.
5: Halbzeit im Schweizer Alpsommer. Wie die Gruppe Wolf Schweiz mitteilt, sind bisher deutlich weniger Nutztiere von Wölfen gerissen worden als im Vorjahr. Besonders stark ist der Rückgang im Kanton Waadt. Dort wurden bisher 5 Nutztiere getötet, letztes Jahr waren es noch 114. Am meisten Wolfsrisse verzeichnet weiterhin das Wallis. Als Hauptgrund für den Bissrückgang nennt die Gruppe den ausgebauten Herdenschutz. Außerdem hält sie fest, dass der Wolfsbestand gleichzeitig weiter gewachsen sei.
2: Das Münchner Oktoberfest soll sicherer werden. Im letzten Jahr war es an einigen Stellen zu viel zu dichten Menschenansammlungen gekommen. Nun sollen KI-gestützte Kameras die Ansammlungen erkennen und schnell Alarm schlagen. Am zweiten Wiesn-Samstag waren im letzten Jahr so viele Besucher anwesend, dass das Festgelände aus Sicherheitsgründen geschlossen werden musste. Das Oktoberfest beginnt in diesem Jahr am 19. September. In Österreich ist ein 14-Jähriger wegen Terrorverdachts festgenommen worden. Der Schüler sitze wegen Tatbegehungsgefahr in Untersuchungshaft, sagte der Sprecher der Staatsanwaltschaft Innsbruck. Grundlage für den Verdacht seien Chats. Der 14-Jährige, der eine rechtsextreme Gesinnung haben soll, soll sich über einen Messenger-Dienst mit einem Gleichgesinnten über Anschlagspläne ausgetauscht haben. Was der Jugendliche genau plante, sei unklar. Ein Flugzeug ist auf dem Weg von Stuttgart nach Wien von einem Blitz getroffen worden. Der Eurowings-Flieger war bereits in der Luft, als der Blitz einschlug, wie eine Sprecherin der Airline sagte. Vorsorglich sei die Maschine zur technischen Überprüfung nach Stuttgart umgekehrt. Insgesamt hatten sich 106 Passagiere an Bord befunden. Die Passagiere wurden auf andere Flüge umgebucht.

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